tut mir leid. Aber ich möchte nun mal kein Herrscher der Welt sein, denn das liegt mir nicht. Ich möchte weder herrschen noch irgendwen erobern, sondern jedem Menschen helfen, wo immer ich kann. Den Juden, den Heiden, den Farbigen, den Weißen. Jeder Mensch sollte dem anderen helfen. Nur so verbessern wir die Welt. Wir sollten am Glück des anderen teilhaben und nicht einander verabscheuen. Hass und Verachtung bringen uns niemals näher. Auf dieser Welt ist Platz genug für jeden und Mutter Erde ist reich genug, um jeden von uns satt zu machen. Das Leben kann ja so erfreulich und wunderbar sein. Wir müssen es nur wieder zu leben lernen. Die Habgier hat das Gute im Menschen verschüttet. Und Missgunst hat die Seelen vergiftet und uns im Paradeschritt zu Verderb und Blutschuld geführt. Wir haben die Geschwindigkeit entwickelt, aber innerlich sind wir stehen geblieben. Wir lassen Maschinen für uns arbeiten und sie denken auch für uns. Die Klugheit hat uns hochmütig werden lassen und unser Wissen kalt und hart. Wir sprechen zu viel und fühlen zu wenig. Aber zuerst kommt die Menschlichkeit und dann erst die Maschinen.

Tja, hallo, da sind wir wieder. Einen wunderschönen guten Abend. Herzlich willkommen bei RTCE Multikulti Live aus dem Studio 1. 19 Uhr und 12 Minuten, das zeigt ja unsere Uhr, unsere Wanduhr hier live. Und alles funktioniert in diesem Studio 1. Manchmal doch nicht. Heute, wie sieht, garantiert uns die Technik bis 20 Uhr. Und los geht's, erstmal mit dem Wetter. Das Wetter heute, die Wärme ist natürlich auch zu spüren gewesen heute. Temperaturen erreichten heute 26 Grad. Moment mal, ganz kurz, 26 Grad und jetzt 25 Grad. Das ist ja auch schön und heute Abend bleibt der Himmel natürlich auch bedeckt. Die Temperatur beträgt aktuell 23 Grad, aber es geht ja heute Nacht auf rund 22 Grad zurück. Das ist das Wetter für Tunesien, für Tunis, für die Hauptstadt. Ich muss ja das Handy hier ein bisschen kurz halten. In Berlin, in der deutschen Hauptstadt, 19 Grad. Es gab ja heute auch Regen und es gibt ja auch in den nächsten Tagen ja auch viel Regen in Berlin und in vielen Teilen Deutschlands am Nachmittag. Vormittags bleibt die Lage erstmal, also das bleibt ja warm, 24 Grad, höchste Temperatur in Berlin und da gehen die Temperaturen langsam runter, dann bis Freitag 22 Grad, dann 11 Grad und 12 Grad. So viel dazu. Der Teddybär, der bleibt einfach mal so stehen, das ist ja auch so schön, das ist ja unser Teddy. Ich würde sagen, ja, wir fangen ja mit dem heutigen Cocktail an. Unser Cocktail Du bist mein Glück und im Anschluss Steve Lawrence, Pretty Blue Eyes. Genießt ihr die Momente bei RTCE in diesem tunesischen Sender in deutscher Sprache? Das ist ja schon mal wichtig. 19 Uhr, wichtig zu erwähnen, 19 Uhr und 14 Minuten. Here we go. Hallo, Tunesien.

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damit herzlich willkommen in unserer Reise, unserer Tunesien-Reise, eine Reise ohne Visum, eine Reise von Tunesien nach Tunesien. Es geht ja heute südlich von Tunis, so ein bisschen weit weg, ein langes Stück, knapp 245 Kilometer weit von Tunis entfernt. Und der Name ist euch sicherlich bekannt, Tala. Tala in der Antike. Tunesier nennen diese Stadt einfach mal Tela. Und das ist die Nachbarstadt von Kasrin. Wenn man Kasrin erwähnt, erwähnt man natürlich auch die größte Versammlung während der Jasmin-Revolution in Tunesien 2011. Und das war in Kasrin. Auch die meisten Toten waren ja in Kasrin. Also das hat ja wirklich riesen Aufstände gegeben. Und die Menschen in Kasrin haben ja schon seit Jahrzehnten, sogar vor der Diktatur von Bourguiba und danach Ben Ali, diese Menschen haben ja auch ganz stark gelitten. Und das muss wirklich auch was gemacht werden in dieser Region. Der Name, terminologisch gesehen, der Name dieser tunesischen Stadt, dieser römischen Stadt Tela, hat ja seinen Ursprung in der Berbersprache bzw. Amazir und bedeutet übersetzt die Quelle oder auf Deutsch fließendes Gewässer. Die Entstehung und historische Entwicklung dieses Namens lässt sich ja durch folgende Punkte erklären. Der geografische Bezug natürlich zur Natur. Der Name Tela oder Tala für Europäer ist eine direkte Beschreibung der Geografie vor Ort. Der historische Kern der Siedlung war von zahlreichen natürlichen, wasserreichen Quellen umgeben. Und die bekannteste unter ihnen ist natürlich auch die namensgebende Quelle Ain Tela. Das ist eine der größten Quellen dort in dieser Region. Altertum und natürlich Kontinuität. Der Name Tela existiert bereits seit der Antike nahezu unverändert. Also die ursprüngliche Berbersiedlung wurde damals ja später von den Römern und sogar von den Byzantinern als strategischer, militär- und Zivilstützpunkt genutzt, wobei der antike Name Tela oder Tala in lateinischen und historischen Schriften, wie bei dem römischen Historiker zum Beispiel Sallust, beibehalten wurde. Kulturelle Bedeutung, eine große kulturelle Bedeutung in dieser Region, in der Kultur der Berber steht ja das Wort Tela oft abgeleitet von Talait, symbolisch nicht nur für reines Wasser, sondern aber auch für den Ursprung des Lebens, Fruchtbarkeit und Kontinuität. Und da diese Tela oder diese Tala oder diese wunderbare römische Stadt mit einer Höhe von über 1000 Metern die höchstgelegene Stadt eigentlich Tunesiens ist, spielten ja auch diese sprudelnden Bergquellen seit jener

eine lebenswichtige Rolle für die Besiedlung dieser Region. In der tunesischen Region Kasrin und Tela, zwei Nachbarschaften oder Nachbarstädte, aber wir bleiben hier erstmal in Tela. Tela oder Tala. Die Stadt liegt im Bezirk oder wie hier in Tunesien bekannt, im Gouvernement Kasrin, nahe der Grenze zu Algerien. Mit fast 970 Metern über dem Meeresspiegel ist diese wunderschöne Stadt eine der am höchsten gelegenen Städte des Landes. Tela war bereits in der Antike zur Zeit der Numider und Römer bekannt und im Jahr 108 vor Christus natürlich, floh der numidische König damals Jugurtha dorthin. Die Bedeutung. Die Region spielte damals auch zu Beginn der tunesischen Revolution im Jahr 2011, wie eben erklärt, eine sehr wichtige Rolle.

Die Wirtschaft in dieser Region, in dieser Stadt Telam, in dieser Region wird ja von Landwirtschaft, also Agrarkultur hauptsächlich dominiert. Insbesondere der Tierhaltung in der Umgebung werden Opuntien angepflanzt, deren Früchte in Tunesien selbst, aber auch in Europa immer begehrter werden. Es gibt ja Marmor, sehr bekannt für Marmor und Kalksteinbrüche, deren Gestein in einer staatlichen Fabrik weiterverarbeitet wird. Telam oder Talam war ja schon immer eine ehemalige Berbersiedlung und die Römer errichteten dort ein Kastell. Zudem entstand ja dort eine Zivilsiedlung. In römischer Zeit wurde auch ein Tempel erbaut in Telam, von dem sich noch Teile bis heute erhalten haben. Die muslimischen Araber damals eroberten die Region im 7. Jahrhundert. Wie in vielen Städten der Region kam es auch in Telam während der tunesischen Revolution im Jahr 2011 zu starken Zusammenstößen zwischen Demonstranten und Sicherheitskräften.

Und hier muss man ja natürlich unterscheiden zwischen Teller und Kasrin, auch wirtschaftlich gesehen in der Wirtschaft in Kasrin, Landwirtschaft, also Agrarkultur in Kasrin. Gibt es natürlich auch die legale, berühmte Faser, Halfa, oder Tunesier sagen Halfa, und das ist ja ein Alphagras. Häufig kommt das ja bei Begriffen wie Hanf in Deutschland zu einer sprachlichen Verwechslung mit Halfa, auch Alphagras genannt. Kasrin ist das Zentrum Tunesiens für diese natürliche Steppenpflanze. Und die wirtschaftliche Bedeutung ist enorm. Auf hunderttausenden Hektar in Kasrin wächst Halfagras oder Hanf. Es dient hier als wichtiger Rohstoff für die lokale Wirtschaft. Die Fasern, die Alpha- oder Alphagrasfasern, werden in dieser Region in Kasrin in einer großen staatlichen Fabrik zur Herstellung von hochwertigem Zellstoff und Spezialpapier verwendet. Und zudem nutzen lokale Kunsthandwerkerinnen die elastischen Fasern dazu, traditionell zum Flechten von Körben, Matten und natürlich Taschen. Es gibt in der Welt die illegale Produktion, natürlich auch nicht in Tunesien, sondern indischer Hanf heißt das. Und das ist ja Cannabis. Das sollte man wirklich ja nicht verwechseln.

Das war's mit unserer Reise von heute, unsere Reise nach Tunesien, von Tunesien nach Tunesien. Wir waren hier in Kasrin ein bisschen und wir waren hier aber auch in Teller und die wichtigsten Informationen über diese wunderbare antike Stadt Teller in der Vergangenheit und auch heute, was Teller auch dieser Stadt und Kasrin zusammen, was die tunesische Revolution, was die tunesische Veränderung, historische Veränderung, dazu haben natürlich auch beide Städte richtig beigetragen. Way the Visit, mit unserer DJ Lady HB, mit der geht es ja natürlich auch weiter mit einem tunesischen Song. Genießt ihr die Momente, es ist ja 7:30. Hallo, Tunesien.

0: Hallo Tunesien wieder. Wir sind ja auch live aus dem Studio 1 und es ist Zeit für Sport. UEFA Cup und Afrika Cup, also die Qualifikation, die Qualis in Europa und hier in Afrika. Die deutsche Nationalelf. Deutschland verliert gegen Griechenland und Jürgen Klopp hat ja bei seinem Heimdebüt oder beim Heimdebüt genau mehrere Positionen in der Nationalmannschaft oder Nationalelf gewechselt. Trotzdem unterlag die deutsche Mannschaft am Ende gestern den Griechen. Das war blamabel, sagen ja auch viele, viele Journalisten der Tageszeitung. Deutschland hat das Heimdebüt des neuen Nationaltrainers Jürgen Klopp verloren vom ehemaligen Liverpool. In Augsburg verlor die DFB 11 in der Nations League gegen Griechenland mit 0:1. Und nach einer schleppenden ersten Halbzeit schien natürlich auch zunächst Deutschland den Druck erhöhen zu können. Dann jedoch nutzte Dimitrios Kurubelis eine große Lücke in der deutschen Verteidigung zum Siegtreffer, natürlich auch in der Minute Nummer 74. Wir sind enttäuscht und sauer. Wir haben ja das nicht gut gemacht, kritisierte Innenverteidiger Jonathan Tah im Anschluss in der ARD. Und der Mut sollte uns eigentlich nicht fehlen, aber wir haben ja auch nicht genutzt, was sie uns ja auch angeboten haben. Das war ja auch wahr, tatsächlich wahr. Wir haben ja das Tor nicht genug bedroht. Klopp gab sich gelassen. Das Ergebnis, dieses Resultat ist nicht cool. Aber das ist ja Teil des Prozesses. Absolut, sagte Jürgen Klopp. Das Team sei ja erst seit einer Woche zusammen und habe kaum Zeit für die Abläufe gehabt. Also Fußball braucht Training, hartes Training, sagte Klopp. Ein anderes Ergebnis habe er sich dennoch gewünscht. Man hätte das Spiel nicht verlieren dürfen. Wir bleiben immer noch bei der Afrika, also Quatsch, bei der Nations League in Europa. Irland gegen Israel und die Iren senken bei Israels Nationalhymne den Kopf aus Protest gegen den Krieg in Gaza, verzichtet Irland, also die irische Nationalmannschaft gegen Israel, auf die üblichen sportlichen Gesten oder Protokolle. Und zuvor stand ja ein Boykott im Raum. Der israelische Außenminister ist aufgebracht. Die irische Fußballnationalmannschaft hat ja in der Nations League 3:0 gegen Israel gewonnen und die politisch brisante Partie fand am vergangenen Sonntagabend in der ungarischen Stadt Debrecen statt. Während der israelischen Nationalhymne senkten die Iren demonstrativ die Köpfe und außerdem verweigerten sie dem Gegner den üblichen Handschlag. Für Tunesien nach diesem Unentschieden gegen Uganda 1:1. Tunesien spielt normalerweise rein theoretisch heute am Montag, am 28. September, das ist ja auch heute 2026, um 21 Uhr deutscher europäischer Zeit, also 20 Uhr in etwa 30 Minuten tunesischer Zeit gegen Botswana in der Qualifikation für den Afrika Cup. Die tunesische Nationalmannschaft befindet sich in der Gruppe H der Qualifikation für das Turnier, das offiziell als Afrika Cup 2027 ausgetragen wird. Und ihre Gegner in der Gruppe sind Uganda, Botswana und Libyen. Wir drücken trotzdem die Daumen. 19:47 Uhr, nein, 37 Minuten hier live aus dem Studio 1. Heute ist unsere Reise, wir haben ja auch fast unsere Reise hier vergessen, nicht die Tunesienreise, sondern die Zeitreise. Was geschah genau wie heute am 28. September, zum Beispiel im Jahr 2006, wie heute? Der US-Senat erlaubt der Regierung in einem umstrittenen Verhörgesetz, dass der US-Geheimdienst scharfe Verhörmethoden anwenden darf. Der US-Präsident damals, George Bush, unterzeichnet das Gesetz am 17. Oktober. Heute oder wie heute am 28. September 1994, die estnische Ostseefähre Estonia sinkt vor der finnischen Küste. 852 Menschen kamen ums Leben. Im Jahr 1978, genau wie heute am 28. September, Der Papst Johannes Paul I. stirbt nach nur 33-tägiger Amtszeit, einem der kürzesten Pontifikate eigentlich der Kirchengeschichte weltweit. Im Jahr 1971, genau wie heute, am 28. September, der ungarische Kardinal Josef Mindszenty, der sich auch seit der Niederschlagung des Volksaufstandes im November 1956 in der US-Botschaft in Budapest aufhielt, verlässt Ungarn. Und zum Schluss im Jahr 1951, genauso wie so wie heute, als letztes Verfassungsorgan der Bundesrepublik, wird das Bundesverfassungsgericht in Karlsruhe feierlich eröffnet. Und das Gericht hatte bereits am 7. September seine Arbeit aufgenommen. Zum Thema künstliche Intelligenz und diese Debatte wird ja mal durchgeführt weltweit. Es ist ja die heißeste Debatte eigentlich in diesem Jahr. Die größten Gefahren und Risiken der künstlichen Intelligenz, KI, umfassen natürlich auch den Verlust der menschlichen Kontrolle, Cybersicherheitsrisiken und gesellschaftliche Missbrauchspotenziale. Und ihr kennt ja auch den Witz, zwei Affen unterhalten sich, da sagt der eine Affe, der erste zum zweiten: Ja, hast du gehört, die Menschen haben jetzt etwas Neues jetzt. Das ist die künstliche Intelligenz, antwortet der andere Affe. Naja, hoffentlich ist sie nicht genauso dumm wie die natürliche. Da muss man ja natürlich auch darauf achten, dass die künstliche Intelligenz wirklich, also die Grenzen der menschlichen Intelligenz nicht überschreitet. Unkontrollierbarkeit. Experten im Moment befürchten, dass KI-Modelle so intelligent und schnell werden, dass Menschen sie nicht mehr steuern können. Eigenmächtiges Handeln. Neuere Zwischenfälle, wobei, wie zum Beispiel bei OpenAI, zeigen, dass KI-Systeme trotz Sperren eigenständig Schlupflöcher im Internet suchen und finden. Cyberkriminalität, KI, also die künstliche Intelligenz, kann für automatisierte Hacking-Angriffe natürlich auch Schadstoffware genutzt werden. Militärischer Einsatz, autonome Waffen und KI-gestützte Kriegsführung beschleunigen natürlich auch das Tempo von Konflikten in der Welt und gefährden Zivilisten. Biologische Risiken gibt es ja bei der künstlichen Intelligenz. Es besteht ja die Gefahr, dass KI den Missbrauch oder die Entwicklung gefährlicher Stoffe und Viren erleichtert und viel mehr. So viel zu diesem Thema. 19.41 Uhr. Es ist ja auch Zeit für den nächsten Song, Return to Innocence. Und das brauchen wir, abgesehen von der künstlichen Intelligenz. Da geht es ja lieber in die Vergangenheit zurück. Return to Innocence von Enigma. Und wurde ja von Michael Cretu komponiert und im Dezember 1993 als erste Single des zweiten Albums für Cross of Changes veröffentlicht. Hier sind 4 Minuten in Spannungspur. Genießt ihr die Momente? Hallo, Tunesien.
1: Eine Sache musst du dir versprechen. Mach dir die Welt immer so, wie sie dir gefällt und nicht andersrum. Denn was bringt es, wenn du so bist, wie es der Welt gefällt? Du dabei aber gar nicht glücklich bist. Hallo, er.

Heute geht es darum zu verhindern, dass sich die Welt in eine Räuberhöhle verwandelt, in der sich die Skrupellosesten nehmen, was sie wollen. In der Regionen, ganze Länder, ihr Eigentum weniger Großmächte behandelt werden.

Und damit willkommen ja zu den News, 19.47 Minuten Treffen bei der UN. Das bezeichnet die internationale Politik und Diplomatie. Der deutsche Bundesaußenminister Wadephul führte ja am Rande der UN-Generaldebatte in New York ein überraschendes Gespräch mit dem russischen Außenminister Lavrov. Beobachter der internationalen Presse betonen, dass Moskau weiterhin versucht, Einfluss auf die europäische Haltung gegenüber der Ukraine zu nehmen. Der Außenminister Johann Wadephul hat ja schon am 26. September am Rande der UN-Generalversammlung in New York den russischen Außenminister Sergei Lavrov getroffen. Und das war ja das erste direkte Gespräch der Außenminister beider Länder seit Beginn der russischen Vollinvasion in die Ukraine im Jahr 2022. Und nach Angaben des russischen Außenministeriums ging die Initiative für das rund 20-minütige Treffen von der deutschen Seite aus. Wadephul bekräftigte dabei die bekannte Positionen der deutschen Bundesregierung zum russischen Angriffskrieg und forderte Russland nach Angaben eines Mitglieds der deutschen Delegation auf, den Kurs der Eskalation gegenüber Deutschland, Europa und der NATO zu beenden. EU und die Ukraine, der EU-Minister, berieten über die Fortführung und Verstärkung der Ukraine-Hilfen. Gleichzeitig wird über anhaltende Probleme bei der ukrainischen Flugabwehr angesichts neuer Angriffe berichtet. Laut Berichten von Euronews hat der US-Präsident Trump einen von Iran angestrebten Deal bezüglich der Straße von Hormuz blockiert. US-Regierungsangaben zufolge stehen ja nordkoreanische Hacker hinter massiven Kryptowährungsdiebstählen weltweit im Gesamtwert von umgerechnet über 332 Millionen Euro. Die erbeuteten Mittel fließen demnach in die dortigen Atom- und Raketenprogramme. Und zum Koalitionsstreit in Deutschland. In Berlin wird weiterhin über die Ausgestaltung von neuen Reformen in den Bereichen Pflege und Rente gestritten. Die internationale Presse schaut. Themen sind das Treffen natürlich auch vom deutschen Bundesaußenminister Wadephul mit seinem russischen Amtskollegen Lavrov, die UNO-Generalversammlung und die Volksabstimmung in der Schweiz über verschärfte Neutralität. Der deutsche Bundesaußenminister Wadephul hat am Rande der EU-Generaldebatte in New York mit Russlands Außenminister Lavrov gesprochen. Die polnische Rzeczpospolita analysiert: Für die russische Politik gibt es ja in Europa kein wichtigeres Land als Deutschland. Daher ist die Haltung der aktuellen Berliner Regierung, die Russland als größte Bedrohung einstuft und die Unterstützung für das oder für die Ukraine fortsetzt, auf lange Sicht den Kreml inakzeptabel. Moskau wird also alle verfügbaren Mittel einsetzen, Gespräche, Drohungen und Einflussnahme, um dies zu ändern. Der Standard aus Österreich sieht im Vorgehen Wadephuls vor allem ein innenpolitisches Signal. Die Unterstützung der Ukraine beginnt hier in Deutschland zu schwinden, vor allem im Osten des Landes. Der deutsche Politikwissenschaftler Johannes Warwick erklärte, dass kürzlich nicht mit zunehmender Russland-Freundlichkeit, sondern mit dem Wunsch vieler Menschen stärker auf Diplomatie zu setzen. Russlands hybride Aggression besorgt natürlich auch die Bevölkerung zunehmend. Den Versuch,
in New York ein Zeichen der aktiven Begegnung dieser Sorgen zu setzen, hat aber Russlands Außenminister gleich wieder zunichte gemacht. Der Termin sei sinnlos gewesen, spottete er nach dem Gespräch. Das sollte Warnung genug für die CDU gewesen sein, den Kurs der deutschen Ukraine-Politik nicht zu wechseln. Schon gar nicht aus innenpolitischem Kalkül, mahnt der Standard aus Wien.

Und die spanische El País sieht die Vereinten Nationen vor einem Dilemma. Soll in der Zukunft wirklich das Recht des Stärkeren gelten? Die nach dem Zweiten Weltkrieg etablierte Ordnung ist bedroht. Denn autoritäre Mächte ignorieren das Völkerrecht und die geltenden internationalen Regeln. Insofern erhält die Frage der Nachfolge von UNO-Generalsekretär Antonio Guterres besondere Bedeutung. Und es gibt ja auch viele Gründe, das Auswahlverfahren zu kritisieren. Der Prozess ist intransparent und das letzte Wort haben die 5 ständigen Mitglieder des Sicherheitsrats. Die nächste gewählte Person wird sich ja auch mit Krisen auseinandersetzen müssen, in denen sich die UNO bislang als wenig effektiv erwiesen hat. Von Russlands Krieg in der Ukraine über den Iran bis Gaza erwartet El País aus Madrid. So viel zu den News. Das war's für heute. Vielen herzlichen Dank allen für das Zuhören, für das Zuschauen hier live. Danke an Lady Hoide Bizit, unsere Ingenieurin, unsere Tontechnikerin, für die exzellente technische Arbeit, wie immer. Genießt ihr den Abend noch mit dem Programm in spanischer Sprache. Wir treffen uns, wir sehen uns in der nächsten Sendung. Schönen Abend noch, tschüss und bye bye.